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1: Momentan gibt es noch keine Meldungen im Grossraum Zürich, im Zürcher Oberland oder rund um den Zürichsee. Habt ihr schon etwas gesehen? Gebt uns durch auf unsere gratis Verkehrshotline 0800 60 60 60. Jetzt ist es 5 vor 5.
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2: Heute ist es den ganzen Tag durch ziemlich sonnig. Aktuell am Essen mit der Stadt Zürich, Zadlischwil und Znüresdorf um die 11 Grad. Auch morgen ist es dann den ganzen Tag sonnig.
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1: Energiegeladen geht's in Dienstagmorgen rein, das mit 90er Sound von der Christina Aguilera. Und dann gibt's Fine Young Cannibals aus den 80er Jahren, wo uns so wunderbar schön wach macht. Schön an der Radio Zürichsee eingeschaltet.
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7 Minuten nach der 5, ihr habt Radio Zürichsee eingeschaltet und jetzt könnt ihr alle Blinklichtli vornehmen. Er erhellt den Dienstagmorgen, so wie es einmal am Live-Konzert überall blinkt, das mit 2000er Sound von Coldplay und dem wunderbar schönen Piano von Klux. Gutes Aufstehen und schönen Start in den neuen Tag.

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1: Aktuell haben wir keine Meldungen aus dem Grossraum Zürich, Zürich-Oberland oder rund um den Zürichsee. Habt ihr schon etwas gesehen? Dann meldet uns auf unsere Gratis-Verkehrshotline 0800 60 60 60. Weiterhin eine gute und sichere Fahrt an euer Ziel. In 4 Minuten ist 17:30.
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2: Mit dem Marco Huber. Guten Morgen. Der Ständerat will zusätzliche Rüstungsausgaben für die Schweizer Armee unter anderem mit einer Erhöhung der Mehrwertsteuer finanzieren. Angedacht ist eine Erhöhung vom Mehrwertsteuersatz um 0,2 Prozentpunkte. Parallel dazu soll es einen Rüstungsfonds geben, wo durch die zusätzlichen Mehrwertsteuereinnahmen gespeisen wird. Insgesamt sollen in den nächsten Jahren rund 24 Milliarden Franken in neue Rüstungsgüter investiert werden. Der Nationalrat will die Gleichstellung von Menschen mit Behinderung weiter stärken. Er hat ja gesagt zum neuen Inklusionsgesetz. Das ist der indirekte Gegenvorschlag vom Bundesrat zu der Inklusionsinitiative. Menschen mit Behinderung sollen einen einfacheren Zugang zum allgemeinen Arbeitsmarkt und auch einen besseren Zugang zu sportlichen und kulturellen Aktivitäten bekommen. Wegen einem Taifun sind in der japanischen Hauptstadt Tokio über 1,6 Millionen Menschen aufgefordert worden, sich in Sicherheit zu bringen. 2 Personen sind bei Erdrutsch ums Leben gekommen, 4 Personen werden vermisst, meldet die Behörde. Über 9000 Haushalte ist der Strom ausgefallen und hunderte Flüge müssen annulliert werden.
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2: Es wird ein sonniger Tag heute. Aktuell messen wir in der Stadt Zürich und Sattlischwil und Nürnersdorf um die 11 Grad. Auch morgen ist es dann den ganzen Tag durch sonnig. 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

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Das ist Radio Zürichsee, wo jeden Morgen eure Meinung interessiert. Und da wird es gerade ein bisschen persönlich. Mich hat es am Wochenende und auch gestern kurz ins Bett gelegt gehabt. Ja, die Grippewelle hat mich verwünscht. Und da wollte ich wissen, wie sieht es bei euch aus? Hat euch die Grippe auch schon im Griff gehabt? Oder gehört ihr zu denen, die sagen, nein, so etwas mache ich nicht mit. Ich werde eigentlich nie krank. Wie ist es euch ergangen in letzter Zeit? Grippe schon gehabt? Oder nein, so etwas macht ihr nicht mit? Eure Meinung via WhatsApp direkt ins Studio auf 079 255 7171.

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1: Morgenverkehr im grossen Raum Zürich. Da stehen wir an vor dem Gubristunnel Richtung St. Gallen ab dem Limmataler Kreuz Stocken. Dementsprechend auf der Westumfahrung ab Urdorf Nord. Und dann hat es einen Unfall gegeben und darum jetzt stockender Verkehr auf der A1 St. Gallen Richtung Zürich zwischen den Frettiken und dem Brütiseller Kreuz. Allen unterwegs kommen gut und vor allem sicher an euer Ziel. Alle Verkehrsmeldungen jederzeit auch online auf radiozürichsee.ch oder in der Radio Zürichsee App. 5 Minuten noch, dann ist es 6.
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2: Mit dem Marco Huber. Guten Morgen. Der Ständerat will zusätzliche Rüstungsausgaben für die Schweizer Armee unter anderem mit einer Erhöhung der Mehrwertsteuer finanzieren. Angedacht ist eine Erhöhung vom Mehrwertsteuersatz um 0,2 Prozentpunkte. Parallel dazu soll es einen Rüstungsfonds geben, wo durch die zusätzlichen Mehrwertsteuereinnahmen gespeisen wird. Der Bundesrat hat eine Erhöhung um 0,5 Prozentpunkte vorgeschlagen. Insgesamt sollen in den nächsten Jahren rund 24 Milliarden Franken in neue Rüstungsgüter investiert werden. Als nächstes muss der Nationalrat dieser Vorlage zustimmen. Dann kommt die Mehrwertsteuererhöhung zur Finanzierung von Rüstungsgütern für die Schweizer Armee vors Volk. Die Gleichstellung von Menschen mit Behinderung soll in der Schweiz weiter gestärkt werden. Der Nationalrat hat Ja gesagt zum neuen Inklusionsgesetz. Das ist der indirekte Gegenvorschlag vom Bundesrat zu der Inklusionsinitiative. Menschen mit Behinderung sollen einen einfacheren Zugang zum allgemeinen Arbeitsmarkt und auch einen besseren Zugang zu sportlichen und kulturellen Aktivitäten bekommen. Die Initiative empfehlen der Nationalrat und auch der Bundesrat zur Ablehnung. Jetzt beschäftigt sich der Ständerat mit dem Geschäft. Wegen einem Taifun sind in der japanischen Hauptstadt Tokio über 1,6 Millionen Menschen aufgefordert worden, sich in Sicherheit zu bringen. 2 Personen sind bei Erdrutsch ums Leben gekommen, 4 Personen werden vermisst, melden die japanischen Behörden. In über 9'000 Haushalten ist der Strom ausgefallen und hunderte Flüge mussten annulliert werden.
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2: Heute wird es den ganzen Tag durch ziemlich sonnig. Aktuell messen wir in der Stadt Zürich 12 Grad, Freienbach und Schwarzenbach 11 Grad. Am Morgen ist es der Tag meistens sonnig.
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1: Es ist wieder die Zeit, wo man die Lederhosen montieren kann und das Dirndl anlegen. Die Oktoberfest geht los, nicht nur in München, auch bei uns in der Region. Und wir sind auf der Suche nach dem Oktoberfest-Hit, den ihr nicht mehr hören könnt. Machen wir gerade um 5 ab 6. Zuerst gibt es jetzt wunderbare Reggae aus den 90er Jahren von Inner Circle und einen zum Wachmachen aus den 80er von der Ultravox. Schönen guten Morgen.
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0: Das ist euer Dienstag Morgen hier bei Radio Zürichsee. 5 Minuten nach der 6 haben wir es jetzt am letzten Wochenende. Hat es in München geheissen.
1: Und Ortschaft ist auf der friedlichen Wiesn.
0: Und an diesem Wochenende geht es dann auch bei uns in der Region los. Sei das im Hauptbahnhof oder eben auch zu Uster, wo dann wieder Oktoberfest auf dem Programm steht. Kann man die Lederhosen für ein Dirndl anlegen und mitfesten. Die Musik ganz, ganz wichtig. Etwas zum Mitsingen, mitjohlen. Und es gibt die Hits, die wir lieben. Zum Beispiel Robbie Williams, sein grosser Hit Angels, wo alle mitsingen. Aber dann gibt es auch die, die man vielleicht nicht mehr mag hören. Welchen ist es bei euch? Welchen Oktober-Hit mögt ihr einfach nicht mehr hören? Löst es euch fast ab. Gebt es euch dann durch auf 079-255-7171. Welchen Oktober-Hit mögt ihr nicht mehr hören? Ist einmal für euch der Zeitpunkt, um schnell aufs WC gehen. 079-255-7171. Und jetzt einer, der so richtig, richtig Energie gibt für den Start in Dienstag. Van Halen. Jump, ein bisschen 80er-Sound auf eure Ohren. Steht gut auf.

0: 14 Minuten nach der 6 ist es jetzt wieder Zeit zum Mitraten. Welcher Star versteckt sich hinter der heutigen Story?
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2: Stellt euch Folgendes vor. Eine Band braucht für ein Plattencover ein Bild. Zwischen zwei Industriechemie fliegt eine Säule. Riesig, unreal. Es schwebt aufblasen, mit Seil befestigt am Boden. Dann reißt auf einmal so einen Strick und die Säule ist frei. Steigt und steigt. Fliegt über London, über Dächer, über Strassen. Piloten melden schon bald ein unbekanntes Objekt über dem Flughafen. Flugrouten müssen geändert werden. Rote Köpfe wegen einer rosa Säule. Die Band, die wegen einem speziellen Foto den Flugplan durcheinander gebracht hat, ist Pink Floyd.

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0: Ihr habt Radio Zürichsee eingeschaltet. Für euch in den Startlöcher der Boss, Bruce Springsteen, höchst persönlich. Mit einem riesigen 80er-Hit gibt es gerade direkt nach den News.
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0: Zuerst ein Blick auf die Straße, da hat es einen Unfall gegeben. Darum auf der A1 St. Gallen Richtung Zürich zwischen der Fretig und dem Brütisellenkreuz aktuell Stau. Stockenden Verkehr haben wir ebenfalls in die Gegenrichtung auf der A1 Nordring Richtung St. Gallen. Vom Limmataler Kreuz Richtung Gubristunnel, durch das dann auf der Westumfahrung, wo wir anstehen. Beim Autobahnende Richtung Stadt bei Wiedike und auch auf der A4 zwischen Schaffhausen und Winterthur stockt im Moment. Allen unterwegs kommen gut und sicher an euer Ziel. 4 Minuten noch, dann ist es 6:30.
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2: Mit dem Marco Huber. Guten Morgen. Der Ständerat will zusätzliche Rüstungsausgaben für die Schweizer Armee unter anderem mit einer Erhöhung der Mehrwertsteuer finanzieren. Angedacht ist eine Erhöhung vom Mehrwertsteuersatz um 0,2 Prozentpunkte. Parallel dazu soll es einen Rüstungsfonds geben, der durch die zusätzlichen Mehrwertsteuereinnahmen gespissen wird. Die Gleichstellung von Menschen mit Behinderung soll in der Schweiz weiter gestärkt werden. Der Nationalrat hat Ja gesagt zum neuen Inklusionsgesetz. Das ist der indirekte Gegenvorschlag vom Bundesrat zu der Inklusionsinitiative. Menschen mit Behinderung sollen einen einfacheren Zugang zum allgemeinen Arbeitsmarkt und auch einen besseren Zugang zu sportlichen wie auch kulturellen Aktivitäten überkommen. Wegen einer technischen Störung bei der Flugsicherung ist es am Flughafen an der US-Ostküste zwischenzeitlich zu einem Flugstopp gekommen. Betroffen waren unter anderem die New Yorker Flughafen JFK, Newark und LaGuardia und auch Flughafen zu Boston, Philadelphia und New Jersey. Tausende Fluggäste sind betroffen gewesen, berichtet der US-Sender NBC News. Der Flugverkehr hat wieder aufgenommen werden, nachdem die Störung behoben war.
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2: Heute wird es den ganzen Tag durch ziemlich sonnig. Aktuell messen wir in der Stadt Zürich 12 Grad zum Brechtigen und Diesdorf 11 Grad. Am Morgen ist es der Tag über sonnig. 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
0: Am 6:30 nehme ich euch mit zurück in die Kindheit, wo wir vor dem Fernseher gehöckelt sind und an einem haarigen Außerirdischen zugeschaut haben. Wer heute 40 wird, das gehört ihr gleich als nächstes. Zuerst geht es jetzt ab in die 80er Jahre zum Bruce Springsteen und ein 90er Sound, der wach macht von der Jennifer Lopez. Schönen guten Morgen.
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0: Einen wunderschönen guten Morgen. 6 Minuten nach der 6:30 haben wir's. Hier bei Radio Zürichsee nehme ich euch jetzt gerade wieder mit. 40 Jahre zurück, wo wir vor dem Fernsehen gehockt sind, wo die Fernseher noch grösser gewesen sind als jede Zügelkiste. Ein Riesenkasten, Flimmerkiste. Und aus den Lautsprecher ist das gekommen. Genau heute vor 40 Jahren ist der liebenswerte Alien, der Alf, auf der Erde bei der Familie Tanner gelandet und hat uns jede Woche zum Lachen gebracht. Das teilweise mit Witz, den ich als Kind noch nicht ganz verstanden habe.
1: Was hast du gegessen?
2: Was ich immer esse. Alles, was da ist. Es liegt am Trinken.
1: Was hast du denn getrunken?
2: Ich glaube, man nennt es Tequila.
0: Und während der Alf über die Flimmerkiste gerannt ist, sind sie aus der Radiolautsprecher gekommen, aus dem 87. Jetzt geht Musik, die wach macht und Energie liefert. Bon Jovi, Living on a Prayer. Das ist Radio Zürichsee mit dem Besten aus den 80er, 90er und mehr, mit ganz viel Abwechslung in den Dienstagmorgen hinein.

0: Minuten vor der 7. Jetzt dann gerade für euren wunderbaren Hit aus den 70er Jahren für mehr Abwechslung von Supertramp. Zuerst hat der Keller aber noch schnell ein technisches Problem zu besprechen.
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2: Fangen wir hier durch.
3: Solarkontrolle Keller. Grüezi, Herr Burch.
2: Nein, grüezi wohl.
3: Herr Burch, Sie haben ja Solarpanels von uns.
2: Ja, genau.
3: Die Panels, die sind fehlerhaft. Jetzt
2: ja.
3: Sind Sie allenfalls daheim.
2: Ja, ich bin daheim, ja.
3: Ja. Tun Sie die doch auch zur Sicherheit mal mit Decken abdecken.
2: Also jetzt heute, oder wie?
3: Ja, am besten gerade jetzt, weil es besteht Gefahr, dass es verjagt.
2: Das ist jetzt gerade wirklich eine Hilfsbotschaft, oder? Aber ich habe nicht sehr viele Decken. Also
3: es ist ja Sommer, da hat man ja schon ein paar Decken erfahrig, oder?
2: Komm jetzt gerade wirklich, jetzt bin ich gerade ein bisschen wirklich vor den Kopf gestossen. Und wenn eine Bettdecke 2 Quadratmeter hat, in dem Sinn, dann wären es irgendwie 17 Decken, oder? Ich weiß nicht mal, ob ich eine habe, die ich nicht brauche. Und die habe ich nachher wegrieren, schlussendlich. Oder?
3: Ich habe gestern gesehen, also im Manor haben sie gerade Aktion.
2: Aber, und das hätte ich 17 Decken, das sind irgendwie 600, 700 Franken. Und dann muss ich die irgendwie mit Seilen fixieren und machen. Da komme ich mir ja, ich habe am besten Willen nicht sehen vor.
3: Ja, ich habe gerade noch schnell nachgeschaut. Also die neuen Panels, die kommen dann so im November.
2: Also, es geht ja um Schadenersatz oder wie immer, oder? Ist das abgesichert oder ist das?
3: Wenn wir dann da die neuen nur machen, kämen wir ihnen preislich sicher entgegen, dass sie da nicht mehr den ganzen Preis nochmal zahlen müssen.
2: Also, stopp. Ist aber nicht gereinigt, dass ich da noch nicht zahlen
3: soll. Sehr vergünstigt dann einfach, oder?
2: Herr Keller, ich glaube, jetzt bin ich im falschen Film.
3: Also ich kann Ihnen auch sagen, wer die Spezialistin ist bei uns, oder? Wenn Sie das gerade noch haben wollen.
2: Nein, ich gehe aber meine Vertrauensperson.
3: Ja. Also bei uns wäre es Iris von Rotz.
2: Ja, Iris von Rotz jetzt.
3: Herzlich willkommen beim Kellerfon und liebe Grüße von der Iris.
2: Iris, du Hurentaschen, das kommst zurück, aber Rache ist süß.
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0: Neue Dienstag Morgen in den Startlöchern. Wunderbare 80er-Musik von der Gloria Estefan und der Sandra. Das geht nach den News.
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0: Es braucht ein bisschen Geduld, wenn ihr im Morgenverkehr unterwegs sind. Gerade zwei Unfälle beschäftigen die Region. Zum einen haben wir Stau, das auf der A1 St. Gallen Richtung Zürich zwischen der Frettiken und dem Brütiseller Kreuz. Und dann wegen einer Kollision mit einem Hirsch auf der A3 Chur Richtung Zürich zwischen Sargans und Flums. Dort haben wir Fahrbahnverengung auf ein Fahrstreifen. Das gilt für beide Fahrtrichtungen. Zusätzlich Morgenverkehr auf dem Nordring vor dem Gubristunnel Richtung St. Gallen. Durch das dann auf der Westumfahrung, wo es stockt. Auf dem Weg in die Stadt bei den Autobahnenden Letten und auch weitere, zum Beispiel Wiedeke, wo es stockt, dann auf der A4 Schaffhausen Richtung Winterthur zwischen Hengart und dem Riedhölzli-Tunnel und auch rund ums Brütisellenkreuz aus weiteren Richtungen müssen wir mit Stocken rechnen. Allen unterwegs kommen gut und sicher an euer Ziel. Alle Verkehrsmeldungen im Detail jederzeit online auf radiozürichsee.ch oder in der Radio Zürichsee App. 5 Minuten noch, dann ist es 7 Uhr.
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2: Mit dem Marco Huber. Guten Morgen. Der Ständerat will zusätzliche Rüstungsausgaben für die Schweizer Armee unter anderem mit einer Erhöhung der Mehrwertsteuer finanzieren. Angedacht ist eine Erhöhung vom Mehrwertsteuersatz um 0,2 Prozentpunkte. Parallel dazu soll es einen Rüstungsfonds geben, der durch die zusätzlichen Mehrwertsteuereinnahmen soll gespeisen werden. Der Bundesrat hat eine Erhöhung der Mehrwertsteuer um 0,5 Prozentpunkte vorgeschlagen gehabt. Insgesamt sollen in den nächsten Jahren rund 24 Milliarden Franken in neue Rüstungsgüter investieren. Werden. Als nächstes muss der Nationalrat dieser Vorlage dann zustimmen. Dann kommt die Mehrwertsteuererhöhung zur Finanzierung von Rüstungsgütern für die Armee vors Volk. Die Gleichstellung von Menschen mit Behinderung soll in der Schweiz weiter gestärkt werden. Der Nationalrat hat Ja gesagt zum neuen Inklusionsgesetz. Das ist der indirekte Gegenvorschlag vom Bundesrat zu der Inklusionsinitiative. Menschen mit Behinderung sollen einen einfacheren Zugang zum allgemeinen Arbeitsmarkt und auch einen besseren Zugang zu sportlichen und kulturellen Aktivitäten bekommen. Die Initiative empfehlen der Nationalrat und auch der Bundesrat zur Ablehnung. Jetzt beschäftigt sich dann der Ständerat mit dem Geschäft. Wegen einer technischen Störung bei der Flugsicherung ist es an Flughäfen an der US-Ostküste zwischenzeitlich zu einem Flugstopp gekommen. Betroffen sind unter anderem die Flughäfen JFK Newark und LaGuardia New York und auch die Flughäfen zu Boston, Philadelphia und New Jersey. Tausende Fluggäste sind betroffen gewesen, berichtet der Sender NBC News. Der Flugverkehr hat wieder aufgenommen werden, nachdem die Störung behoben gewesen ist.
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2: Heute wird es den ganzen Tag durch ziemlich sonnig. Aktuell messen wir in der Stadt Zürich 11 Grad, zu Richterswil und zu Volkertswil 10 Grad. Am Morgen ist es dann den ganzen Tag durch sonnig.
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0: Wir haben die Musik, die euch gut mitnimmt in den Dienstagmorgen. Für das parat gemacht haben wir Jimmy Cliff, Rod Stewart, Oasis. Und der Anfang jetzt mit zwei grossartigen 80er-Songs. Gloria Estefan mit ihrem Conga, aber auch Sandra mit am Start. Schön, habt ihr eingeschaltet.
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Viertel nach der 7. an dem Dienstag, 22. September. Schönen guten Morgen, schön sind wir mit Radio Zürichsee unterwegs. Und seit dem letzten Wochenende laufen wieder die Wiesen in München. Oktoberfeststimmung ist angesagt. Und auch bei uns in der Region geht es los an diesem Wochenende dann mit den Wiesen Zürich Oberland in Uster. Und da wird wieder gefestet und tanzt. Und wir sind auf der Suche nach den grössten Oktoberfest-Hits. Welchen darf für euch ganz sicher nicht fehlen? Zu welchem wollt ihr unbedingt mitgrölen, aber auch vielleicht welchen hängt euch jetzt schon zum Hals raus. Sagt es uns via WhatsApp-Sprachnachricht schnell ins Studio 079 255 7171. Welchen Oktoberfest-Hit darf überhaupt nicht fehlen und muss unbedingt dabei sein, wenn ihr geht festen? Ist es vielleicht auch der Major Tom oder vielleicht etwas so etwas, sag ich mal, Anspruchsvolleres aus den 90er Jahren? Gestern Geburtstag gefeiert, Liam Gallagher von Oasis. Da jetzt mit ihrem grossen Hit Don't Look Back in Anger.

0: Minuten nach der 7 haben wir es. Das ist euer Dienstagmorgen hier bei Radio Zürichsee. Wir haben nicht nur das Beste aus den 80er, 90er und mehr, sondern liefern euch jeden Morgen eine kleine Weisheit in Form von einer Songzeile.
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2: 2001 hat Nickelback mit How You Remind Me einen internationalen Durchbruch gehabt. Der Song handelt von Missverständnis, Selbstreflexion und Lernen aus Fehlern. This is how you remind me of what I really am. So erinnerst du mich daran, wer ich wirklich bin. Die Weisheit dahinter: Einige Menschen halten uns einen Spiegel vor. Das ist nicht immer angenehm, aber es hilft uns selber besser kennenzulernen und zu

0: Ihr habt Radio Zürichsee eingeschaltet. Nach den News nehme ich euch mit in Sommer 69. Zuerst aber noch schnell ein kleines Update.
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0: Morgenverkehr im Grossraum Zürich, da stockt und staut so ziemlich auf allen bekannten Strecken, wo ihr am Morgen mehr Zeit einrechnen müsst. Zusätzlich hat es noch einen Unfall gegeben, darum Stau auf der A1 St. Gallen Richtung Zürich zwischen den Frätigen und dem Brütisellenkreuz stehen dort an. Und auch der Gotthardtunnel auf der Nord-Süd-Achse ist aktuell gesperrt. Allen unterwegs kommen gut und sicher an euer Ziel. Jetzt ist es 7:30.
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5: Mit dem Marco Weber. Guten Morgen. Der Ständerat will zusätzliche Rüstungsausgaben für die Schweizer Armee unter anderem mit einer Erhöhung der Mehrwertsteuer finanzieren. Angedacht ist eine Erhöhung vom Steuersatz um 0,2 Prozentpunkte. Parallel dazu soll es einen Rüstungsfonds geben, der durch die zusätzlichen Mehrwertsteuereinnahmen gespeisen wird. Die Gleichstellung von Menschen mit Behinderung soll in der Schweiz weiter gestärkt werden. Der Nationalrat hat Ja gesagt zum neuen Inklusionsgesetz. Das ist der indirekte Gegenvorschlag vom Bundesrat zu der Inklusionsinitiative. Menschen mit Behinderung sollen einen einfacheren Zugang zum allgemeinen Arbeitsmarkt und einen besseren Zugang zu sportlichen und kulturellen Aktivitäten bekommen. Wegen der Hitzewelle von diesem Sommer dürften in der Schweiz mehr Personen über 65 verstorben sein, als statistisch zu erwarten gewesen wäre. Konkret sind das rund 570 Todesfälle mehr gewesen diesen Sommer oder 4% mehr als sonst üblich. Das hat der Bundesrat im Rahmen der Fragestunde vom Nationalrat so bekannt gegeben.
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5: Heute wird es den ganzen Tag durch recht sonnig. Aktuell messen wir in der Stadt Zürich 11 Grad, Gossau und Soizach 10 Grad. Am Morgen ist es den ganzen Tag durch ziemlich sonnig. Das aktuelle Wetter und die genaue Prognose für euren Standort findet ihr auch immer in der Radio Zürichsee App.
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0: Am 7:17 ist er wieder parat, der Keller, und muss raus telefonieren wegen Solarpanels. Habt ihr übrigens gesehen, auf radiozürichsee.ch ist jetzt das Anmeldeformular für Opfer aufgeschaltet. Also wenn ihr mal wollt, dass ihr eurem Kollegen, Kollegin oder eurem Schatz anruft, unbedingt dort eintragen. Bis dahin geniessen wir noch das Beste aus den 80er, 90er und mehr mit dem Brian Adams Texas und auch mit Lou Bega. Schönen guten Morgen.
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5 Minuten nach der halben 8 hier bei Radio Zürichsee. Ihr geniessen vielleicht schon die ersten Sonnenstrahlen. Die Kinder sind parat für die Schule und ihr schon fast auf dem Weg zum Arbeiten. Wir haben den perfekten 80er-Sound, den ich unterstütze von Jermaine Jackson und der Piazzadora. Und hinterher wird tanzen mit dem grossen 90er-Hit von Lou Bega und seinem Mambo No. 5. So macht der Dienstag doch einfach riesig Spass.

0: 17 Minuten vor der 8 Uhr hört Radio Zürichsee. Jetzt dann gerade einen grossen 80er-Hit von Glenn Frey aus einem wunderbaren Film. Zuerst muss aber der Keller noch etwas klären wegen einem technischen Defekt.
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2: Fangen wir durch.
3: Solarkontrolle Keller. Grüezi, Herr Burch.
2: Nein, grüezi wohl.
3: Herr Burch, Sie haben ja Solarpanels von uns.
2: Ja, genau.
3: Die Panels, die sind fehlerhaft. Jetzt
2: ja.
3: Sind Sie allenfalls daheim.
2: Ja, ich bin daheim, ja.
3: Tun Sie die doch auch zur Sicherheit mal mit Decken abdecken.
2: Also jetzt heute, oder wie?
3: Ja, am besten gerade jetzt, weil es besteht Gefahr, dass es verjagt.
2: Das ist jetzt gerade wirklich eine Hilfsbotschaft, oder? Aber ich habe nicht sehr viele Decken. Also
3: es ist ja Sommer, da hat man ja schon ein paar Decken vorig, oder?
2: Komm jetzt gerade wirklich, jetzt bin ich gerade ein bisschen vor den Kopf gestoßen. Und wenn eine Bettdecke 2 Quadratmeter hat, in dem Sinn, dann wären es irgendwie 17 Decken, oder? Ich weiß nicht mal, ob ich eine habe, die ich nicht brauche. Die habe ich nachher wegrieren, schlussendlich. Oder?
3: Ich habe gestern gesehen, also im Manor haben sie gerade Aktion.
2: Aber und das hätte ich 17 Decken, das sind irgendwie 600-700 Franken. Und dann muss ich die irgendwie mit Seilen fixieren und machen. Da komme ich mir ja... Ich habe am besten Willen nicht sehen vor.
3: Ja, ich habe gerade noch schnell nachgeschaut. Also die neuen Panels, die kommen dann so im November.
2: Also... Es geht ja um Schadenersatz oder wie immer, oder? Ist das abgesichert? Oder ist das...
3: Wenn wir dann da die neuen Uhr machen, kämen wir ihnen preislich sicher entgegen, dass sie da nicht mehr den ganzen Preis nochmal zahlen müssen.
2: Stopp. Ist aber nicht der Einzige, dass ich da noch nicht zahlen
3: soll. Sehr vergünstigt dann einfach, oder?
2: Nein, also, Herr Keller, ich glaube, ich bin im falschen Film.
3: Also ich kann Ihnen auch sagen, wer die Spezialistin ist bei uns, oder? Wenn Sie das gerade noch haben wollen.
2: Nein, ich gehe aber meine Vertrauensperson.
3: Ja. Also bei uns wäre es Iris von Rotz.
2: Ja, Iris von Rotz jetzt.
3: Herzlich willkommen beim Kellerfon und liebe Grüße von der Iris.
2: Iris, du Hurentasche, das kommst du zurück, aber Rache ist süß.
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0: für euren Weg. Richtig Arbeit haben wir 90er Sound parat gemacht mit dem Robert Miles. Den gibt es gerade direkt nach den News.
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0: Morgenverkehr im grossen Raum Zürich, da stockt und staut auf ziemlich allen Strecken, wo ihr am Morgen mit mehr Verkehr rechnen müsst. Zusätzlich hat es noch Unfall gegeben. Zum einen haben wir aktuell Stau auf der A1 St. Gallen Richtung Zürich, zwischen den Frediken und dem Brütiseller Kreuz, aber auch auf der A3 Chur Richtung Zürich zwischen Bilten und Reichenburg haben wir momentan Stau wegen einem Unfall. Und dann noch aus der Region Obersee eine weitere Meldung von Rapperswil, nämlich die Rapperswiler Strasse Richtung Rapperswil zwischen Diona und der St. Galler Strasse Stau wegen Verkehrsüberlastung. Allen unterwegs kommen gut und sicher an euer Ziel. 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
4: Mit dem Marco Huber. Guten Morgen. Der Ständerat will zusätzliche Rüstungsausgaben für die Schweizer Armee unter anderem mit einer Erhöhung der Mehrwertsteuer finanzieren. Angedacht ist eine Erhöhung vom Mehrwertsteuersatz um 0,2 Prozentpunkte. Parallel dazu soll es einen Rüstungsfonds geben, der durch die zusätzlichen Mehrwertsteuereinnahmen gespeisen wird. Das hat der Ständerat entschieden. Der Bundesrat hat eine Erhöhung um 0,5% vorgeschlagen gehabt. Insgesamt sollen in den nächsten Jahren rund 24 Milliarden Franken in neue Rüstungsgüter investiert werden. Als nächstes muss jetzt der Nationalrat der Vorlage zustimmen. Dann kommt die Mehrwertsteuererhöhung zur Finanzierung von Rüstungsgütern für die Armee vors Volk. Wegen der Hitzewelle der Sommer dürften in der Schweiz mehr Personen über 65 gestorben sein, als statistisch zu erwarten gewesen wäre. Konkret sind das rund 570 Todesfälle bzw. 4% mehr gewesen. Das hat der Bundesrat im Rahmen der Fragestunde vom Nationalrat bekannt gegeben. Besonders Ende Juni und Anfang August sei die Übersterblichkeit hoch gewesen. Wegen dem rekordtiefen Wasserstand vom Zürichsee muss die Zürichsee Schifffahrtsgesellschaft ZSG weitere Rundfahrten einstellen. Das Hauptproblem sind die Höhenunterschiede zwischen den Landungssteg und den Schiffen, die immer grösser werden, schreibt ZSG in einer Mitteilung. Eingestellt werden ab heute unter anderem die Seerundfahrt zwischen Rapperswil und Wädischwil, die Mini-Seerundfahrt vom Bürkliplatz zu Zürich über Tiefenbrunnen-Zolliken und Wollishofen zurück zum Bürkliplatz sowie auch den Ufenau Shuttle. Weiterhin eingestellt bleiben die Limmatboot-Rundfahrt sowie auch die Obersee-Rundfahrt.
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4: Es wird den ganzen Tag durch ziemlich sonnig heute. Aktuell messen wir in der Stadt Zürich 11 Grad zu Horgen und zu Kloten 10 Grad. Am Morgen ist es den ganzen Tag über recht sonnig.
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0: Die Sonne die druckt und zeigt, wie schön der Herbst kann sein. Morgen geht dann der Herbst so richtig, richtig los. Wir schauen schon mal auf das ein oder andere Highlight, wo uns dann

0: erwartet das gerade am 8 über 8. Jetzt zuerst wunderbare Musik aus den 90er Jahren von Robert Miles und dann eine zum Geniessen aus den 80er Jahren von Bob Marley. Schönen guten Morgen.
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8 Minuten nach den 8. Ihr habt Radio Zürichsee eingeschaltet. Mit dem Herbst kommen Sie auch wieder zurück, die Oktoberfest. Und nachdem am letzten Wochenende in München die Wiesn angefangen hat, wartet bei uns hier im Radio Zürichseeland auch Oktoberfest auf euch. Unter anderem das Oster, das dann am Wochenende startet. Und ihr könnt mitfesten und natürlich mitsingen, das mit den ganz grossen Oktoberfest-Hits. Weitere Herbst-Highlights haben wir für euch übrigens zusammengetragen. Findet ihr alles auf radiozürichsee.ch. Dort reinklicken und den Herbst einfach nur geniessen. Und geniessen könnt ihr auch jetzt hier bei Radio Zürichsee. 80er Sound von Wham, wo wach macht. Wake me up before you go, go. Schönen guten Morgen.

0: Dass die 9. Pause näher und näher kommt im Büro, da leistet die Kaffeemaschine jetzt schon Überstunden und ihr dürft mitraten. Welcher Star versteckt sich hinter der Story da bei Radio Zürichsee? Jetzt ist es 7:15 Uhr.
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2: Stellt euch Folgendes vor. Eine Band braucht für ein Plattencover ein Bild. Zwischen zwei Industriechemie fliegt eine Säule. Riesig, unreal. Es schwebt aufblasen, mit Seil befestigt am Boden. Dann reißt auf einmal so einen Strick und die Säule ist frei. Steigt und steigt. Fliegt über London, über Dächer, über Strassen. Piloten melden schon bald ein unbekanntes Objekt über dem Flughafen. Die Flugrouten müssen geändert werden. Rote Köpfe wegen einer rosa Säule. Die Band, die wegen einem speziellen Foto den Flugplan durcheinander gebracht hat, ist Pink Floyd.

0: Energie geladen durch den Dienstagmorgen mit Radio Zürichsee und 80er Sound von UB40 und 90er Musik von No Doubt gibt's gerade direkt nach den News.
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0: Viel los auf den Strassen, unter anderem haben wir zwei Unfälle im grossen Raum Zürich. Haben den Stau auf der A1 St. Gallen Richtung Zürich zwischen der Frettika und dem Brütiseller Kreuz und in der Region Obersee auf der A3 Chur Richtung Zürich zwischen Bilten und Reichenburg. Auch sonst gibt es viel Morgenverkehr auf den üblichen Strecken, da haben wir sonst keine außerordentlichen Meldungen. Allen unterwegs ganz gute und sichere Fahrt an euer Ziel. 4 Minuten noch, dann ist es 8:30.
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4: Mit dem Marco Weber. Der Ständerat will zusätzliche Rüstungsausgaben für die Schweizer Armee unter anderem mit einer Erhöhung der Mehrwertsteuer finanzieren. Angedacht ist eine Erhöhung vom Mehrwertsteuersatz um 0,2 Prozentpunkte. Parallel dazu soll es einen Rüstungsfonds geben, der durch die zusätzlichen Mehrwertsteuereinnahmen gespeisen werden soll. Wegen der Hitzewelle von diesem Sommer dürften in der Schweiz mehr Personen über 65 verstorben sein, als statistisch zu erwarten gewesen wäre. Konkret sind das rund 570 Todesfälle mehr gewesen diesen Sommer. Das hat der Bundesrat im Rahmen von der nationalrätlichen Fragestunde bekannt gegeben. Wegen dem rekordtiefen Wasserstand vom Zürichsee muss die Schifffahrtsgesellschaft ZSG weitere Rundfahrten einstellen. Das Hauptproblem sind die Höhenunterschiede zwischen den Landungssteigen und den Schiffen, die immer grösser werden, schreibt ZSG in einer Mitteilung. Eingestellt werden ab heute unter anderem die Seerundfahrt zwischen Rapperswil und Wädischwil, die Mini-Seerundfahrt vom Bürkliplatz über Tiefenbrunnen Zolliken, Wollishofen zurück zum Bürkliplatz und auch den Ufenau-Shuttle.
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4: Heute wird es den ganzen Tag durch ziemlich sonnig. Aktuell messen wir in der Stadt Zürich 11 Grad, Eck und Saffoltern einmal bis 10 Grad. Am Morgen ist es dann den ganzen Tag durch recht sonnig. 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
0: 40 Jahre ist es her, wo ein sehr haariger Alien auf die Erde gekommen ist und uns aus den Fernsehscheiben raus begeistert hat. Von wem das da die Rede ist, gehört ihr gerade um 5 über 8:30. Zuerst gibt es jetzt aber Reggae-Musik von UB40 und wunderbaren Pop-Rock von den No Doubt. So tönen die 80er, 90er und mehr da bei Radio Zürichsee. Guten Morgen!
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0: vielleicht haben wir gerade den PC aufgefahren, Pendenzenliste für den Tag parat gemacht. Lasst euch von mir schnell entführen. Zurück, nämlich genau 40 Jahre. Zuhause vor dem Fernsehen, wo die Fernseher noch so riesig gewesen sind wie Zügelkisten und irgendwo prominent mitten im Raum gestanden sind. Und auf der Flimmerkiste habt ihr den gehört. Das hat geheissen, dass wieder das haarige Alien Alf, wo bei der Familie Tanner gestrandet ist auf der Erde, seinen Unfug treibt. Und ich muss zugeben, also ich habe immer gelacht, wenn ich nicht alle Witze damals verstanden habe.
1: Was hast du gegessen?
2: Was ich immer esse. Alles, was da ist. Es liegt am Trinken.
1: Was hast du denn getrunken?
2: Ich glaube, man nennt es Tequila.
0: Genau heute vor 40 Jahren ist die Fernsehserie Alf losgegangen und hat uns über mehrere Staffeln können begeistern. Und begeistern tut das auch der Herr schon seit über 40 Jahren. Der Phil Collins. You can't hurry love gibt's jetzt hier bei Radio Zürichsee. 6 Minuten nach der halben 9 haben wir es. Guten Morgen.

0: vor den 9 in ihrem Radio Zürichsee eingeschaltet. Für euch parat energiegeladenen 80er Sound von Manfred Mann's Earth Band. Zuerst muss der Keller dann schnell ein technisches Problem lösen.
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2: Bauer Burg.
0: Solarkontrolle Keller. Grüezi, Herr Burg.
2: Grüezi wohl.
0: Herr Burg, Sie haben ja Solarpanels von uns.
2: Ja, genau.
0: Die Panels, die sind fehlerhaft. Jetzt
2: ja.
0: Sind Sie allenfalls daheim.
2: Ja, ich bin daheim, ja.
0: Ja. Tun Sie die doch auch zur Sicherheit mal mit Decken abdecken.
2: Also jetzt heute, oder wie?
0: Ja, am besten gerade jetzt, weil es besteht Gefahr, dass es verjagt.
2: Das ist jetzt gerade ein bisschen, wirklich eine Hilfsbotschaft, oder? Aber ich habe nicht sehr viele Decken. Also
0: es ist ja Sommer, da hat man ja schon ein paar Decken erfahrig, oder?
2: Komm jetzt gerade wirklich, jetzt bin ich gerade ein bisschen wirklich vor den Kopf gestossen. Und wenn eine Bettdecke 2 Quadratmeter hat, in dem Sinn, dann wären es irgendwie 17 Decken, oder? Ich weiß nicht mal, ob ich eine habe, die ich nicht brauche. Und die habe ich nachher wegen schlussendlich. Oder?
0: Ich habe gestern gesehen, also im Manor haben sie gerade Aktion.
2: Aber und das hätte ich 17 Decken, das sind irgendwie 600, 700 Franken. Und dann muss ich die irgendwie mit Seilen fixieren und machen. Da komme ich mir ja. Ich habe am besten Willen nicht sehr vor.
0: Ja, ich habe gerade noch schnell nachgeschaut. Also die neuen Panels, die kommen dann so im November.
2: Also. Es geht ja um Schadenersatz oder wie immer, oder? Ist das abgesichert oder ist das?
0: Wenn wir dann da die neuen nur machen, kämen wir ihnen preislich sicher entgegen, dass sie da nicht mehr den ganzen Preis nochmal zahlen müssen.
2: Stopp. Ist aber nicht der Einzige, dass ich da noch nicht zahlen soll.
0: Sehr vergünstigt dann einfach, oder?
2: Herr Keller, ich glaube, ich bin im falschen Film.
0: Also ich kann Ihnen auch sagen, wer die Spezialistin ist bei uns, oder? Wenn Sie das gerade noch haben wollen.
2: Nein, ich gehe aber meine Vertrauensperson.
0: Ja. Also bei uns wäre es Iris von Rotz.
2: Ja, Iris von Rotz jetzt.
0: Herzlich willkommen beim Kellerfon und liebe Grüße von der Iris.
2: Iris, du Hurentaschen, das kommst zurück, aber Rache ist süß.
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0: Zürichsee eingeschaltet. Jetzt gilt es, die Warmjacke anzulegen. Dann könnt ihr euer Znüni-Brötli doch verussen in der Sonne geniessen. Wir haben den Soundtrack dazu parat. Das mit wunderbarstem 2000er-Sound von den Backstreet Boys gibt es gerade direkt nach den News.
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2: Immer noch viel los auf den Strassen im grossen Raum Zürich. Da stockt und staut auf allen bekannten Strecken. Zusätzlich hat es einen Unfall gegeben. Und darum Stau auf der A1 St. Gallen Richtung Zürich zwischen den Frätiken und dem Brütiseller Kreuz. Alle Verkehrsmeldungen im Detail gibt es jederzeit online auf radiozürichsee.ch oder in der Radio Zürichsee App. Allen unterwegs kommen gut und sicher an euer Ziel. In 4 Minuten ist 9 Uhr.
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3: Mit dem Marco Huber. Erste Energieversorger in der Schweiz haben ihre Industriekunden dazu aufgefordert, vorsorglich Heizöl für den nächsten Winter zu beschaffen. Das berichtet heute CH Media Zeitungen. Die europäischen Gasspeicher sind im Moment nur zu gut 70% gefüllt. Das sind so wenig wie seit 5 Jahren nicht mehr. Bei einer Mangellage können die Unternehmen zum Teil von Gas auf Heizöl umstellen. Das Bundesamt für wirtschaftliche Landesversorgung hält diesen Aufruf für nachvollziehbar. Schweizer Industrieverband Swissmem lehnt eine vorsorgliche Umstellung von Gas auf Heizöl wegen der hohen Mineralölpreise aktuell ab. Wegen dem rekordtiefen Wasserstand vom Zürichsee muss die Zürichsee Schifffahrtsgesellschaft ZSG weitere Rundfahrten aus dem Programm streichen. Das Hauptproblem sind die Höhenunterschiede zwischen den Landungssteg und den Schiffen, die immer grösser werden, schreibt ZSG in einer Mitteilung. Eingestellt werden ab heute unter anderem die Seerundfahrt zwischen Rapperswil und Wädischwil, die Mini-Seerundfahrt vom Bürkliplatz Zürich über Tiefenbrunnen, Zolliken, Wollishofen zurück zum Bürkliplatz sowie auch der Ufenau-Shuttle. Weiterhin eingestellt bleiben außerdem die Limmatbootrundfahrt und die Oberseerundfahrt. Am Münchner Oktoberfest ist ein Sicherheitsmitarbeiter bei einem Fahrgeschäft zu lebensgefährlich verletzt worden. Zuerst ist der Mann gemäss der Münchner Polizei reanimiert und daraufhin ins Spital gebracht worden. Dort sei der 52-Jährige später dann seine schweren Verletzungen erlegen. Passiert ist der Unfall bei einem 85 Meter hohen Freifallturm auf der Theresienwiesen. Die Umstände von dem Unfall untersucht die Münchner Polizei.
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3: Heute wird es den ganzen Tag durch ziemlich sonnig. Aktuell messen wir in der Stadt Zürich 12 Grad, in Meilen und in Frätiken 11 Grad. Am Morgen ist es den Tag durch recht sonnig.
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2: Das ist auch jetzt die 9. Pause mit Radio Zürichsee. An diesem Dienstag parat gemacht haben sich auch noch Backstreet Boys, Madonna und der Ray Parker Jr. So tun es bestens den 80er, 90er und mehr mit ganz viel Abwechslung. Schönen guten Tag.
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10 Minuten nach der 9 hier bei Radio Zürichsee auf der Baustelle geniesst man gerade ein bisschen das 9 im Büro, vielleicht schon der zweite Kaffee, weil man noch ein bisschen Anlaufschwierigkeiten hat. Und zu Hause macht man sich vielleicht schon Gedanken, was es dann am Mittag zum Mittag soll geben. Egal, wie ihr unterwegs seid, wir haben den Soundtrack für euren Dienstag parat. Mit viel Sonnen im Gesicht und Charles und Eddie im Ohr geht durch den Vormittag durch. Das ist ein 90er Sound zum Geniessen. Und nachher ziehen wir das Tempo ein bisschen an. Gehen wir ab ins Jahr 2000. Bon Jovi, It's My Life. Für mehr Abwechslung. Schönen guten Tag.

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0: Ihr habt Radio Zürichsee eingeschaltet. Das ist euer Dienstagvormittag in den Startlöchern. 80er Filmmusik von Survivor und wunderbare 90er Funk-Pop von Us 3. Das geht als nächstes.
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0: Morgenverkehr im grossen Raum Zürich. Da stockt und staut immer noch auf ziemlich allen Strecken rund um die Stadt, wo ihr am Morgen mehr Zeit einrechnen müsst. Zusätzlich hat es einen Unfall gegeben heute Morgen. Darum immer noch Stau auf der A1 St. Gallen Richtung Zürich zwischen den Frettiken und dem Brütiseller Kreuz. Allen unterwegs ganz gute und sichere Fahrt an euer Ziel.
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5: Heute wird es den ganzen Tag durch relativ sonnig. Aktuell messen wir in der Stadt Zürich 12 Grad, Mur und in Eglisau 11 Grad. Am Morgen ist es den ganzen Tag durch recht sonnig. Das aktuelle Wetter und die genaue Prognose für euren Standort findet ihr auch immer in der Radio Zürichsee App.
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20 Minuten vor der 10. Ihr hört Radio Zürichsee. Wunderschönen guten Tag für euch parat. Jetzt wahrscheinlich der bestplatzierteste Song irgend in einem Film. Jedenfalls, wenn es nach mir geht. Breakfast Club aus den 80er Jahren. Ganz am Schluss die Szene, wo der Rebell übers Footballfeld davonläuft. Man sieht ihn von hinten, Fuß in die Luft. Und aus den Lautsprechern hört man Simple Minds. Don't you forget about me. Gibt's jetzt gerade für euch hier bei Radio Zürichsee. Schön, sind ihr mit dabei.

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3: Der Blick auf die Strasse A1 Richtung St. Gallen zwischen Dietikon und dem Gubenstein kommt zu stockendem Verkehr wegen einem Unfall. Der rechte Fahrstreifen ist dort blockiert. Dann A1 Richtung Zürich zwischen den Frätiken und dem Brüttiseelenkreuz. Stau wegen einem Unfall oder als Folge von einem Unfall. A1 Richtung St. Gallen zwischen den Verzweigung Zürich Nord und der Verzweigung Zürich Ost stockenden Verkehr. Westring Richtung Chur zwischen Urdorf Nord und der Verzweigung Zürich West stockenden Verkehr. Westring Richtung Basel zwischen Urdorf Nord und dem Limmataler Kreuz stockenden Verkehr. Stocken tut es beim Autobahnende Zürich Letten und Stau haben wir beim Autobahnende Zürich Wiedi. Basel zwischen Urdorf Nord und dem Limmataler Kreuz stockenden Verkehr. Stocken tut es beim Autobahnende Zürich Letten und Stau haben wir beim Autobahnende Zürich Wiedi.

0: Grundrecht anwendet, muss er das in Zukunft klarer begründen. Das hat das eidgenössische Parlament beschlossen. Nach dem Ständerat hat auch der Nationalrat Ja gesagt zu einer entsprechenden Vorlage. Unter anderem soll der Bundesrat neu müssen aufzeigen, welche Auswirkungen das Notrecht auf die Grundrechte der Bevölkerung hat. Notrecht darf der Bundesrat nur in Ausnahmefällen erlassen. Zuletzt passiert ist das während der Covid-19-Pandemie. Die USA liefern zum ersten Mal seit fast 50 Jahren wieder Waffen auf Guatemala. Das hat der Präsident vom zentralamerikanischen Land, der Bernardo Arevalo, mitteilt. Es gehe um Waffen und Ausrüstung im Wert von etwa 5 Millionen Dollar. Die USA haben ihre Waffenlieferungen an Guatemala wegen dem internen Konflikt zwischen der Armee der linken Guerilla-Gruppe und der rechten paramilitärischen Gruppe in den 1970er Jahren eingestellt. Im guatemaltekischen Bürgerkrieg zwischen 1977 und 1996 sind mindestens 200'000 Menschen ums Leben gekommen. Die Hinterlassenschaften von der französischen Filmlegende Brigitte Bardot haben bei einer Auktion in Paris viel Geld eingebracht. Die Versteigerung von über 280 Gegenständen aus ihrem Besitz sind gestern für über 950'000 Euro unter den Hammer gekommen. Das hat das zuständige Pariser Auktionshaus mitteilt. Vor der Versteigerung sind rund 15'000 Besucherinnen und Besucher ins Auktionshaus gekommen, um die persönlichen Gegenstände der Schauspielerin zu besichtigen. Brigitte Bardot ist Ende Dezember letztes Jahr im Alter von 91 Jahren verstorben.
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0: Heute wird es den ganzen Tag durch ziemlich sonnig. Aktuell messen wir in der Stadt Zürich 13 Grad, Talwil und Utzne 12 Grad. Am Morgen ist es den ganzen Tag durch recht sonnig.
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2: Mit viel Abwechslung durch den Dienstag für euch parat gemacht haben sich Pet Shop Boys, Culture Club, Bryan Adams und auch Mike and the Mechanics. So bringen wir viel Abwechslung in euren Tag.
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2: Ein paar Meldungen haben wir hier aus dem Grossraum Zürich. A1 St. Gallen zwischen Dietikon und Gubischnee stockenden Verkehr. Wegen einem Unfall, der rechte Fahrstreifen ist dort blockiert. A1 Richtung Zürich zwischen den Frettiken und dem Brütisellenkreuz Stau als Folge von einem Unfall. Wischering Richtung Basel zwischen Urdorf Nord und Limmataler Kreuz haben wir stockenden Verkehr. Ebenfalls stockenden Verkehr beim Autobahnende Zürich-Letten und beim Autobahnende Zürich-Wiedeken haben wir Stau wegen Verkehrsüberlastung. Wenn ihr sonst noch etwas beobachtet habt, ist die Nummer für eure Beobachtungen wie immer 0800 und 3x60. Allen unterwegs weiterhin eine gute und eine sichere Fahrt.
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2: Wir haben stockenden Verkehr auf dem Nordring Richtung St. Gallen zwischen dem Limmataler Kreuz und dem Guberschnell. A1 Richtung Zürich zwischen den Frettiken und dem Brüttiseller Kreuz haben den Stau als Folge von einem Unfall. Westring Richtung Basel zwischen dem Urdorf Nord und dem Limmataler Kreuz überlastet. Stockenden Verkehr gleich auch beim Autobahnende Zürich-Letten. Außerdem Stau beim Autobahnende Zürich-Wiedeke. Alle Verkehrsmeldungen findet ihr auch immer in der Übersicht von radiozürichsee.ch oder in der Radio Zürichsee-App. An und weg weiterhin eine gute und eine sichere Fahrt. In 5 Minuten ist es 11.
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2: Mit dem Marco Huber. Die USA, Dänemark und Grönland wollen heute ihr Sicherheitsabkommen unterzeichnen. Dafür wollen sich der US-Präsident Donald Trump, die dänische Ministerpräsidentin Mette Frederiksen und der grönländische Regierungschef Jens Frederik Nielsen am Rand von der UNO-Vollversammlung treffen. Das hat die dänische Regierung so mitteilt. Das Abkommen soll die Sicherheit von der Arktisinsel Grönland und von den USA garantieren und verteidigen, hat es im Vorfeld geheißen. So mitteilt. Das Abkommen soll die Sicherheit von der Arktisinsel Grönland und von den USA garantieren und verteidigen, hat es im Vorfeld

0: der Versammlung vom FIFA-Rat Mitte Oktober will er unter anderem Vorschläge machen, wie die FIFA-Institutionen bei wichtigen strategischen Initiativen besser eingebunden werden können. Zuletzt ist der Gianni Infantino mit seinem Plan gescheitert, Anteile an FIFA-Turnieren an Investoren zu verkaufen. Das Vorgehen hat dem Walliser viel Kritik von den Verbänden eingebracht. Der deutsche Schauspieler Klaus Behrendt will das nächste Jahr nach 30 Jahren als Kölner Tatort-Kommissar aufhören. Die 100. Folge vom legendären Kölner Tatort soll noch dieses Jahr gedreht und dann im nächsten Jahr ausgestrahlt werden. Das soll dann gleichzeitig die letzte Folge vom Ermittler-Duo um die beiden Kommissäre Max Balauf und Freddy Schenk sein, teilt der Westdeutsche Rundfunk WDR heute mit. Der Kölner Tatort zählt seit Jahren zu den beliebtesten von der gesamten Krimi. Reihe.
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0: Es wird den ganzen Tag durch ziemlich sonnig heute. Aktuell messen wir in der Stadt Zürich 13 Grad, Rüschlicken und das Regensdorf um die 12 Grad. Am Morgen ist es den ganzen Tag durch recht sonnig.
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2: Langsam knurrt der Magen, wir übertönen ihn mit viel guter Musik aus den 80er, 90er und mehr. Für das haben wir 2000er von den Nickelback, 80er von den Susan Vega, aber natürlich auch Mr. Mister und Billy Joel mit dabei. So könnt ihr den Dienstag geniessen.
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2: Auf dem Nordring Richtung St. Gallen haben wir zwischen dem Limmataler Kreuz und dem Guberschnell stockenden Verkehr. A1 Richtung Zürich zwischen dem Frettig und dem Brüttiseller Kreuz haben wir Stau. Vom Westring Richtung Basel zwischen Durdorf Nord und dem Limmataler Kreuz stockenden Verkehr. Und beim Autobahnende Zürich-Wiedeke Stau wegen Verkehrsüberlastung. Die Nummer für eure weiteren Beobachtungen von unterwegs ist 0800 und 3x60. An und weg weiterhin eine gute und eine sichere Fahrt.
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5: Es stockt auf der A1 Richtung St. Gallen zwischen dem Limmataler Kreuz und dem Gubrist-Tunnel und dann auch in der Gegenrichtung A1 Richtung Zürich zwischen dem Frätig und dem Brütiseller Kreuz. Dort aktuell sogar Stau wegen Bauarbeiten. Alle Verkehrsmeldungen gibt es für euch auch immer online auf radiozürichsee.ch oder in der Radio Zürichsee. Gute Fahrt allen, es ist 5 vor 12 Uhr.
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6: Mit dem Marco Huber. Zürich ist die Stadt mit dem höchsten Risiko für eine Immobilienblase weltweit. Das zeigt der globale Bubble-Index von der Grossbank UBS. Dort drin werden 23 internationale Städte miteinander verglichen. Zürich belegt nach dem dritten Platz vom Vorjahr jetzt den Spitzenplatz vor Tokio, Miami, Dubai und Seoul. Auf Rang 6 kommt mit Genf schon die zweite Schweizer Stadt. Tiefe Finanzierungskosten würden das Ungleichgewicht Zürich und das Genf verstärken. So die Experten. Nur Zürich und Tokio sagen aber im Hochrisikobereich, über die Hälfte der untersuchten Städte habe ein moderates bis tiefes Risiko für eine Immobilienblase. Wenn der Bundesrat Notrecht anwendet, muss er das in Zukunft klarer begründen. Nach dem Ständerat hat jetzt auch die Immobilienblase. Wenn der Bundesrat Notrecht anwendet, muss er das in Zukunft klarer begründen. Nach dem Ständerat hat

0: 1000 Personen hat das betroffen. Das sind 3,4% mehr im Vergleich zum Vorjahr, wie die Zahlen von der Konferenz für Kinder- und Erwachsenenschutz zeigen. Seit den 1990er Jahren sind die Zahlen stetig angestiegen. Das liegt daran, dass Themen wie psychische Gesundheit oder häusliche Gewalt offener angesprochen würden und Angehörige, Schulen oder die Polizei früher würden reagieren. Es sei aber auch ein Zeichen dafür, dass Hilfssysteme zum Teil überlastet sind.
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0: Heute ist es der Tag durch sonnig. Aktuell messen wir in der Stadt Zürich 17 Grad, Wädischwil und Bülach 16 Grad. Am Morgen ist es der Tag durch recht sonnig.
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2: Ihr hört Radio Zürichsee an dem Dienstag, 22. September. Wir tanzen jetzt dann gerade durch die Stube, das Büro, den Mittagstisch oder machen mit im Auto bei der Whitney Houston und einem Kenny Loggins, beide aus den 80ern, bevor uns die Cher noch ein 90er vorsingt. Einen guten Wünsche.
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Letzter Sommertag. Guten Mittag auf Radio Zürichsee. Auf jeden Fall, wenn man es astronomisch sieht, am 5 ab 2 nächste Nacht ist dann Tag und Nacht gleiche. Heisst, die Sonne steht genau senkrecht zum Äquator. Und das heisst, dass der Tag und die Nacht fast überall auf der Welt oder überall auf der Welt fast genau jeweils 12 Stunden lang sind. Und das heisst, der Herbst geht so richtig los. Ich habe aber heute Morgen schon das Gefühl gehabt, dass es schon losgeht mit der kälteren Jahreszeit. Es war ziemlich frisch gewesen. Wenigstens gibt es jetzt über den Tag noch ein bisschen Sonne. An dieser Stelle auch noch gute Besserung, egal, wo schon die ersten Krankheits- und Pfnüsselwellen mitnehmen. Schaut auf euch. Wir machen jetzt musikalisch mit richtigen Herbstkindern weiter. Mit einem 80er von John Parr, der dann im November Geburtstag feiert. Und auch schon bald im Oktober, ein Jahr älter, wird der Seal. Von ihm hören wir dann später noch 90er.

0: Jetzt dann gerade ein 90er von der laut dem Guinness-Buch der Rekorde erfolgreichsten Familienband der Welt. Am Barry, Maurice und Robin Gibb ihren Comeback-Hit ohne hohe Gesangsstimme gibt's nach den kurzen News.
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2: Im Grossraum Zürich stocken auf dem Nordring Richtung St. Gallen zwischen dem Limmataler Kreuz und dem Gubristunnel und dann staut auf der A1 St. Gallen Richtung Zürich zwischen den Frätiken und dem Brütiseler Kreuz. Grund dafür ist eine Baustelle. Alle Meldungen gibt es für euch auch jederzeit auf radiozürichsee.ch oder in der Radio Zürichsee App. Allen unterwegs eine gute Fahrt. Es wird 10:55.
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2: Mit dem Dani Krähenbühl. Zürich hat weltweit das höchste Risiko für eine Immobilienblase. Das zeigt der Index von der Grossbank UBS. Zürich belegt von total 23 internationalen Städten den Spitzenplatz vor Tokio, Miami, Dubai und Seoul. Auf Rang 6 kommt mit Genf schon die zweite Schweizer Stadt. Wenn der Bundesrat Notrecht anwendet, muss er das in Zukunft klarer begründen. Nach dem Ständerat hat das heute auch der Nationalrat beschlossen. Unter anderem soll der Bundesrat neu müssen aufzeigen, welche Auswirkungen das Notrecht auf die Grundrechte der Bevölkerung hat. Noch nie sind so viele Personen unter einer Schutzmassnahme von der Kindes- und Erwachsenenschutzbehörde gewesen wie Ende letztes Jahr. Total 164'000 Personen hat das betroffen, das sind 3,4% mehr als im Vorjahr, wie Zahlen von der Konferenz für Kindes- und Erwachsenenschutz zeigen. Seit den 90er Jahren sind die Zahlen stetig angestiegen.
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2: Heute ist der ganze Tag durch sonnig. Aktuell messen wir in der Stadt Zürich 18 Grad, zu Stäfen und zu Schlieren 17 Grad. Morgen scheint die Sonne, am Morgen hat es zum Teil ein bisschen Nebelfelder und am Nachmittag ein paar Wolken.
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Mit viel Power gehen wir in die zweite Tageshälfte rein. Von den Weather Girls gibt es 80er Vollgas zum Mitsingen. Ein bisschen ruhiger Gitarrentöne gibt es von den Rembrandts aus dem 91. Und auch die Pet Shop Boys mit Always On My Mind haben wir noch am Start.

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4: Im Grasraum Zürich stockert es auf dem Nordring Richtung St. Gallen zwischen dem Limmataler Kreuz und dem Gubrisch-Tunnel. Und es staut wegen einer Baustelle auf der A1 St. Gallen Richtung Zürich zwischen der Frätika und dem Brütiseler Kreuz. Alle Meldungen gibt es für euch auch jederzeit auf radiozürichsee.ch oder in der Radio Zürichsee App. Allen unterwegs eine gute Fahrt. Es ist 5:01.
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4: Mit dem Dani Kleebühl. Das Bundesgericht kritisiert die Stadtpolizei Zürich wegen der Behandlung von einer Demonstrantin. Die Frau hat während der Corona-Pandemie zusammen mit anderen Personen Plakate gegen häusliche Gewalt wollen aufhängen. Weil es damals wegen der Pandemie ein Demonstrationsverbot gegeben hat, hat die Stadtpolizei Zürich die Beteiligten zur Kontrolle auf den Posten mitgenommen. Dort haben sie 2 Stunden lang mit gefesselten Händen auf dem Boden müssen sitzen. Eine Frau, die aufs WC hat müssen, hat die Türen nicht dürfen zumachen. Das Bundesgericht hat dieser Frau Recht gegeben, dass sie unzulässig und erniedrigend behandelt worden ist. Der Stadtrat von Winterthur rechnet für das nächste Jahr mit einem Minus von rund 12 Millionen Franken. Weil Winterthur ein strukturelles Defizit hat und langfristig mehr ausgibt als einnimmt, plant der Stadtrat ein Sparpaket. Ab 2030 soll jedes Jahr 25 Millionen Franken eingespart werden, wie heute mitgeteilt worden ist. Wo genau der Stadtrat will sparen, lässt er im Moment noch offen. Konkrete Sparmaßnahmen sollen in den nächsten Monaten zusammen mit externen Fachleuten ausgeschaffen werden. Eine Steuererhöhung ist im Moment nicht vorgesehen, wird aber nicht ausgeschlossen. Stiefkinder sollen vom Wunschelternteil schneller können adoptiert werden. Das hat der Nationalrat heute entschieden und sich gegen eine Rückweisung oder eine Verschiebung der Debatten ausgesprochen. Der Ständerat hat die Revision der Stiefkindadoption auf später verschieben. Bis zu der Revision dauert es aber zu lang, so die Meinung von einer Mehrheit im Nationalrat. Jetzt muss sich der Ständerat wieder mit dieser Vorlage befassen.
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4: Es ist sonnig. Aktuell messen wir in der Stadt Zürich 18 Grad, in Wiel und Znetzl sind 17 Grad. Am Morgen ist es schön, am Morgen hat es zum Teil noch ein bisschen Nebelfelder und am Nachmittag ein paar Wolken.
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5: Ganz viel Party und Tanzmusik gibt es für euch die nächste Stunde. 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Und ebenfalls vertreten gibt es für euch die nächste Stunde. 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
1: Wir haben gerade eine Warnung bekommen zu der A1 Zürich Richtung Bern. Zwischen Wettigen und Neuenhof besteht Gefahr wegen einem Spannset auf der Fahrbahn. Dann haben wir eine Baustelle auf der A1 St. Gallen Richtung Zürich zwischen Defretiken und dem Brütiseller Kreuz staut es drum und auf dem Nordring Richtung St. Gallen stockt zwischen dem Limmataler Kreuz und dem Gubristunnel. Allen unterwegs eine gute Fahrt.
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3: Im Grossraum Zürich staut es wegen Bauarbeiten auf der A1 St. Gallen Richtung Zürich zwischen den Frätiken und dem Brütiseller Kreuz. In der Gegenrichtung stockt es zwischen dem Limmataler Kreuz und dem Gubrisch-Tunnel und auf dem Westring Richtung Basel zwischen Durdorf Nord und dem Limmataler Kreuz. Alle Meldungen gibt es für euch auch jederzeit auf radiozürichsee.ch oder in der Radio Zürichsee App. Allen unterwegs eine gute Fahrt, es ist 5 vor 2.
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3: Mit dem Dani Klebiel. Die Vorsorge für Arbeitstätige über 65 Jahre wird verbessert. Der Ständerat hat heute als Zweitrat eine entsprechende Motion vom Zürcher FDP-Nationalrat André Silberschmidt an den Bundesrat überwiesen. Der André Silberschmidt hat seine Forderung damit begründet, dass die berufliche Vorsorge angepasst werden muss, wenn eine Berufstätigkeit über das Rentenalter aus soll gefördert werden. Heute ist zwar eine Weiterversicherung bis 70 möglich, für das braucht es aber eine Meldung von der versicherten Person. Jetzt sollen die Personen automatisch versichert bleiben, wenn sie nicht ausdrücklich darauf verzichtet. Nach 2 Jahren Rückbau und Aushub ist der Grundstein für das neue Zürcher Universitätsgebäude Forum gelegt worden. Das Gebäude von den Stararchitekten Herzog und Dömeron soll fast 600 Millionen Franken kosten. 2031 soll das Gebäude in der Nähe vom Hauptgebäude von der Uni Zürich dann parat sein. In dem Gebäude soll es neben den Hörsälen eine grosse Bibliothek, Sportmöglichkeiten und eine Mensa geben. Als Herzstück vom Neubau gilt eine grosse zentrale Halle. Israel droht mit einer Räumung von der Stadt Gaza für den Fall von neuen Entführungen. Der Verteidigungsminister Israel Katz hat mit Verweis auf Geheimdienstinformationen gesagt, es gebe Pläne für die Entführung von israelischen Staatsbürgern ins Palästinensergebiet. Er hat die Terrororganisation Hamas und ihre Unterstützer gewarnt und hat dabei Iran und Türkei genannt. Wenn auch nur ein israelischer Soldat oder Zivilist entführt werde, müsse 1 Million Einwohner von Gaza in Süden umsiedeln. Laut israelischen Medien sind die israelischen Soldaten im Gazastreifen zu erhöhter Wachsamkeit aufgerufen worden.
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3: Es ist sonnig. Aktuell messen wir in der Stadt Zürich 19 Grad, Zefretiken 18 Grad und in Pfäffiken Schweiz sind es 17 Grad. Am Morgen ist es schön, am Morgen hat es zum Teil noch ein bisschen Nebelfelder und am Nachmittag ein paar Wolken.
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4: Eine musikalische Weltreise machen wir mit euch in die Non-Stop-Nachmittagsstunde. 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
2: Im Grossraum Zürich staut es wegen einer Baustelle auf der A1 St. Gallen Richtung Zürich zwischen den Frätiken und dem Brütiseller Kreuz. Es stockt auf dem Nordring Richtung St. Gallen zwischen dem Rimmataler Kreuz und dem Gubrisch-Tunnel und auf dem Westring Richtung Basel zwischen Urdorf Nord und dem Rimmataler Kreuz. Allen unterwegs eine gute Fahrt.
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2: Im Grossraum Zürich haben wir Stau wegen einer Baustelle auf der A1 St. Gallen Richtung Zürich zwischen den Fretiken und dem Brütiseller Kreuz. Es stockt auf dem Nordring Richtung St. Gallen zwischen dem Limmataler Kreuz und dem Gubrisch-Tunnel. Alle Meldungen gibt es für euch auch jederzeit auf radiozürichsee.ch oder in der Radio Zürichsee App. Allen unterwegs eine gute Fahrt. Es wird 5 vor 3.
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2: Mit dem Dani Kleinbühl. Der Immobilienkauf in der Schweiz soll für Ausländer wieder schwieriger werden. Der Nationalrat hat einen Vorstoß für eine Verschärfung von der sogenannten Lex Koller angenommen. Die Lex Koller regelt den Kauf von Immobilien durch Ausländerinnen und Ausländer. In den letzten Jahren hat es mehrere Lockerungen gegeben. Die sollen jetzt rückgängig gemacht werden, hat heute die Mehrheit vom Nationalrat gefunden. Damit soll die Spekulation mit Immobilien eingedämmt und der Preisanstieg bremst werden. Die Vorlage geht jetzt in den Ständerat. Der Ständerat wird ein wirtschaftsfreundlicheres Epidemiengesetz. Der Entwurf für eine Erneuerung des Gesetzes ist heute im Ständerat im Grundsatz gut aufgenommen worden. Er hat die Gesetzesrevision klar gut geheissen, hat aber ein paar Schranken für staatliche Interventionen eingebaut und die Hilfe für die Wirtschaft im Fall von einer Pandemie verstärkt. Eingriffe ins wirtschaftliche und gesellschaftliche Leben bei einer Pandemie sollen so mild und so kurz wie möglich sein. Diskriminierungen sollen verhindert werden. Außerdem ist vorgesehen, dass der Bund wichtige medizinische Güter auch selber herstellen kann, wenn die Kantone oder Private das nicht machen können. Bei einem Streit im Gefängnis Böschwies zu Regensdorf haben sich zwei Insassen gegenseitig mit spitzigen Gegenständen verletzt. Wie die Justizdirektion vom Kanton Zürich schreibt, hat eine Person müssen ins Spital gebracht werden. Gegen beide Personen läuft ein Strafverfahren. Die Kantonspolizei und die Staatsanwaltschaft untersuchen die Hintergründe vom Vorfall vom letzten Freitag. Die beiden Personen sind nicht mehr im gleichen Gefängnis.
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2: Es ist sonnig. Aktuell messen wir in der Stadt Zürich, in Männidorf und in Duggen 20 Grad. Am Morgen ist es abgesehen von einzelnen Nebelfeldern am Morgen schön.
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3: Die Grössten von den Grössten haben wir am Start, um euch ein Nachmittagstief aufzufangen. Da haben wir aus den 80er Lionel Richie, Queen oder aus den 90er Bryan Adams und Celine Dion. Neben ganz vielen mehr Tollen aus 80er, 90er und noch mehr. Wir begleiten euch durch den Arbeits-, Haushalts- oder auch Chillertag, egal was, geniessen.
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2: Im Grossraum Zürich staut es wegen einer Baustelle auf der A1 St. Gallen Richtung Zürich zwischen den Frettiken und dem Brüttiseler Kreuz. Und wegen Verkehrsüberlastung stocken es in der Gegenrichtung Nordring Richtung St. Gallen zwischen dem Limmataler Kreuz und dem Gubrisch-Tunnel. Allen unterwegs eine gute Fahrt.
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1: Momentan recht viel Stau geht im Grossraum Zürich. A1 Richtung Zürich, dort zwischen Defretik und dem Brütiseller Kreuz. Dann die A1 Richtung St. Gallen zwischen Dietika und Gubristunnel, ebenfalls Stau. Stau auch auf dem Westring Richtung Basel. Ab Urdorf Nord bis zum Limmataler Kreuz. Das Gleiche gilt auch für das Autobahnende Wiedeken und für die Flughafenautobahn dort Richtung Bülach, zwischen Bülach West und Bülach Nord stehen da auch. Alle Verkehrsmeldungen gibt es auch jederzeit auf radiozürichsee.ch oder in der Radio Zürichsee App. Wünsche gutes Ankommen, es wird 5 vor 4.
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2: Mit dem Dani Kleebühl. Häusliche Gewalt soll in der Schweiz besser bekämpft werden. Der Nationalrat hat sich für einheitliche Regeln für Prävention, Opferschutz und Strafverfolgung ausgesprochen. In der Schweiz sagen die Schutzmechanismen gegen häusliche Gewalt ungenügend und je nach Kanton unterschiedlich. Es brauche verbindliche Normen für Polizei, Justiz und Sozialdienst und einheitliche präventive Massnahmen wie Kontakt- und Reihungverbot. Außerdem brauche es einen einfachen und garantierten Zugang zu Frauenhäusern, Notunterkünften und spezialisierten Beratungsstellen. Der Bundesrat ist mit dem parlamentarischen Auftrag einverstanden. In New York hat die UNO-Generalversammlung angefangen. Dieses Jahr werden die Vertreterinnen und Vertreter aus rund 120 Ländern erwartet. Unter ihnen sind auch der US-Präsident Donald Trump, der iranische Präsident Massoud Pezeshkian und der israelische Regierungschef Benjamin Netanyahu. Der US-Außenminister Marco Rubio hat es offen gelassen, ob es bei dieser Gelegenheit zu einem Treffen der Präsidenten der USA und vom Iran kommt. Auch der ukrainische Präsident Volodymyr Zelensky und der russische Außenminister Sergei Lavrov sind auf New York gereist. Für die Schweiz sind der Bundespräsident Guy Parmelin und der Außenminister Ignacio Cassis bei der UNO-Generalversammlung dabei. Zum Schluss noch die gute Nachricht vom Tag. Forschende von der EMPATS Dübendorf haben zusammen mit dem Schweizer Weltraumunternehmen Beyond Gravity einen Vibrationsschutz für Satelliten entwickelt. Der neue Adapter schützt Satelliten vor starken Erschütterungen beim Start der Rakete. Dank dieser Dämmung können wir noch empfindlichere Messinstrumente in den Weltraum schicken, heisst es in der Mitteilung von der Eidgenössischen Materialprüfungs- und Forschungsanstalt EMPA.
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2: Es ist sonnig. Aktuell messen wir in der Stadt Zürich 21 Grad, Talwil und Zwalisellen sind es 20 Grad. Am Morgen ist es abgesehen von einzelnen Nebelfeldern am Morgen schön.
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1: Radio Zürichsee am Dienstagnachmittag lönt die Sonne strahlen und die gute Laune rein. Fürs Zweite sorgen wir mit genialer Musik. Wir haben 90er von der Donna Lewis parat, gefolgt von 80er von Whitesnake oder auch der Mike und seine Mechaniker sind am Start. Gute Laune für euren Musikmix in dieser Herbstsonne.
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Guten Nachmittag bei Radio Zürich. Ich hoffe, ihr gönnt euch noch etwas Feines zu feiern. Sind ihr eher auf der gesunden Seite, Äpfelschnitzli oder jetzt noch Bananen? Oder gibt es bei euch so richtig noch Kaffee und Kuchen? Bei mir, ich muss sagen, es geht doch nichts über so einen Berliner oder ein Schokibrötli. Darf ja auch mal etwas Ungesundes sein. Das und jetzt noch ein bisschen in der Sonne chillen. Dazu läuft im Hintergrund das Beste aus den 80er, 90er und noch mehr. Ich glaube, etwas Besseres gibt es nicht. Darum machen wir doch das genau so. Was könnte auch Besseres dazu passen als Relax von Frankie Goes to Hollywood aus den 80er und auch von der Kelly Clarkson gibt es Töne zum Hinterlehnen für die Abwechslung, aber mal aus den 2000er. Relax.

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0: Jetzt dann gerade ein 80er-Hit, der auch weltbekannt worden ist, wegen einer Striptease-Szene von der Schauspielerin Kim Basinger im Film 9,5 Wochen. Welcher das es ist, hören wir nach den Kurznews.
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0: Es staut auf der A1 Richtung Zürich zwischen dem Brütiseller Kreuz und Zürich Ost in der Gegenrichtung Richtung St. Gallen zwischen Dietikon und dem Gubristunnel. Auf dem Westring Richtung Basel zwischen Durdorf Nord und dem Limmataler Kreuz staut. Das Gleiche gilt auch für das Autobahnende Wiedeke. Flughafen Autobahn zwischen Bülach West und Bülach Nord Stau und auf der A4 Richtung Schaffhausen ab Winterthur Nord. Und dann gehen wir noch an Obersee. Dort staut es von Rüti her auf Rapperswil rein. Kommen alle gut und sicher an. Es ist 5:30.
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6: Mit dem Dani Kleinbühl. Der Nationalrat will die Immobilienspekulation eindämmen und den Preisanstieg von Wohnungen und Häusern bremsen. Mit dem Ziel hat er sich heute für eine Verschärfung von der sogenannten Lex Koller ausgesprochen. Das Gesetz schränkt den Kauf von Immobilien durch Ausländerinnen und Ausländer ein. Die eidgenössischen Räte senken die Hürde für die Berufstätigkeit über das Rentenalter aus. Heute ist zwar eine Verlängerung von der beruflichen Vorsorge bis 70 möglich, für das braucht es aber eine Meldung von der versicherten Person. Jetzt sollen die Personen automatisch versichert bleiben, wenn sie nicht ausdrücklich darauf verzichten. Die Stadtpolizei Zürich hat während der Corona-Pandemie eine Demonstrantin unzulässig und erniedrigend behandelt. Das hat das Bundesgericht entschieden und eine Beschwerde von dieser Frau gut geheissen. Sie ist wegen dem Demonstrationsverbot während der Pandemie zusammen mit anderen Personen auf der Polizeiposten mitgenommen worden und hat dort 2 Stunden lang mit gefesselten Händen auf dem Boden müssen sitzen.
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6: Es ist sonnig, aktuell messen wir in der Stadt Zürich 21 Grad, in Pfäffiken Zürich 19 Grad und in Einsiedeln sind es 17 Grad. Am Morgen ist es abgesehen von einzelnen Nebelfeldern am Morgen schön. 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

unterbrechen schnell für eine wichtige Meldung von der Warn-App Alert Suisse. Das betrifft das ganze Furtal. Dort wegen einem Brand führt es zu starker Rauchentwicklung. Also dort die Unglücks- oder beziehungsweise die Region nicht betreten. Es wird empfohlen, im ganzen Furtal die Fenster und Türen zu schliessen. Wow.

Dienstagnachmittag auf Radio Zürichsee mit dem Besten aus den 80er, 90er und noch mehr. Viel ansteckende Rhythmen fürs Verweilen in der Herbstsonne sind am Start. Peter Andre und Talk Talk stehen mit ihren Hits parat. Und zuerst aber noch ein 80er von Bananarama.

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1: Da haben wir zuerst mal zwei außerordentliche Meldungen. Einmal Gefahrenmeldung. Dort sorgt ein Brandbuchs im ganzen Furtal für Behinderungen. Mehr dazu dann später in den News. Und dann haben wir noch einen Unfall auf der Flughafenautobahn zwischen Zürich Nord und dem Bubenholztunnel. Staut. Dort der linke Fahrstreifen ist gesperrt. Sonst Feierabendverkehr von der bekannten Strecke rund ums Brütiseller, Limmataler Kreuz, Gubristunnel in der Stadt Zürich, Stauz, auf der Flughafenautobahn und auch über den Seedamm Richtung Rapperswil. Alle Meldungen im Detail habt ihr immer auf radiozürichsee.ch oder in unserer Radio Zürichsee App. Kommt gut an. In 4 Minuten ist 5.
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2: Mit dem Dani Kleinbühl. Im Zürcherischen Buchs sorgt ein Brand für eine starke Rauchentwicklung. Laut 20 Minuten ist eine Autoverwertungsanlage betroffen. Auf Bildern sieht man eine grosse schwarze Rauchwolke. Auf der Warn-App Alert Swiss wird die Bevölkerung im ganzen Furtal aufgefordert, Fenster und Türen zuzuhalten und Lüftungen und Klimaanlagen abzustellen. Außerdem ist auch der Verkehr stark beeinträchtigt, darum soll man das Furtal weiträumig umfahren. Der Immobilienkauf in der Schweiz soll für Ausländer wieder schwieriger werden. Der Nationalrat hat einen Vorstoss für eine Verschärfung von der sogenannten Lex Koller angenommen. Die Lex Koller regelt den Kauf von Immobilien durch Ausländerinnen und Ausländer. In den letzten Jahren hat es mehrere Lockerungen gegeben. Die sollen jetzt rückgängig gemacht werden, hat heute die Mehrheit vom Nationalrat gefunden. Damit soll die Spekulation mit Immobilien eingedämmt und der Preisanstieg gebremst werden. Die Vorlage geht jetzt in den Ständerat. Zum Schluss noch die gute Nachricht vom Tag. Forschende von der EMPATS Dübendorf haben zusammen mit dem Schweizer Weltraumunternehmen Beyond Gravity einen Vibrationsschutz für Satelliten entwickelt. Der neue Adapter schützt Satelliten vor starken Erschütterungen beim Start der Rakete. Dank dieser Dämmung können wir noch empfindlichere Messinstrumente in den Weltraum schicken, heisst es in Mitteilung von der Eidgenössischen Materialprüfungs- und Forschungsanstalt EMPA.
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2: Am Abend ist es klar. Aktuell messen wir in der Stadt Zürich 21 Grad, im Töstal 20 Grad und in Wollerau sind es 19 Grad. Am Morgen ist es abgesehen von einzelnen Nebelfeldern am Morgen schön.
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1: Exklusiv, den besten Musikmix bringen wir nur für euch am Abend und er wird sogar royal. Queen, gefolgt vom Prince, wenn das nicht ein 1A-Programm ist und wer dann nach der Audienz noch nicht genug hat, dem schicke ich den Klassiker Lemon Tree noch hinten rein. Viel Spass.
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0: Wie fit wäret ihr jetzt für die theoretische Fahrprüfung? Guten Abend auf Radio Zürichsee. Das prüft der Comedian Keller und läutet als Fahrtauglichkeitsprüfer in der neuesten Folge vom Kellerphone an. Wir hören mal rein.
1: Es ist Abend auf der Landstrasse. Wer hat Vortritt?
2: Auf der Landstrasse kommt ein Auto.
1: Ich darf Ihnen da natürlich nicht allzu viel helfen.
2: Der hat doch beide Vortritt.
1: Leider falsch. Zweite Frage. Hä?
2: Komische Frage.
1: Ein Velofahrer haltet am Stoppschild. Wie viele Tonnen hat der vorbeifahrende Lastwagen geladen?
0: Ja, wie viel sind es? Das ist jetzt die Frage. Vielleicht können wir sie ja morgen beantworten. Das ganze Kellerphone hören wir dann morgen in der Morgenshow mit dem Flo Michel am 20 vor 7, 8 und 9. Und das Allerbeste. Erstens könnt ihr auf radiozürichsee.ch ab sofort alle Kellerphone-Folgen nachhören. Und zweitens hat es sogar ein Anmeldeformular für Opfer, Kandidaten. Ich hoffe, ihr seid jetzt alle noch fit genug zum Fahren. Wir bringen die beste Begleitung dazu ins Auto. Jetzt mit 80er für Roxette, gefolgt von einem 2000er für die Abwechslung von der Duffy.

0: Jetzt dann ein Song von einer Kanadierin, die mit einer leisligen Gitarre einsteigt und dann nach ein bisschen weniger als 40 Sekunden recht mit Schlagzeug und E-Gitarre loslegt. Der Song, der von vielen ironischen Sachen handelt, gehört ihr nach den Kurznews.
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0: Wir starten mal mit außerordentlichen Meldungen. Hier haben wir Gefahrenmeldung, das Buchs brennt und darum das ganze Vorteil betroffen. Mehr dazu später in den News. Dann haben wir die Flughafenautobahn, wo es einen Unfall gegeben hat zwischen Zürich-Nord und dem Bubentunnel. Das ist Fahrt Richtung Flughafen. Darum Stau, der linke Fahrstreifen ist gesperrt. Und dann haben wir noch ein Bahnfahrzeug auf der A3 Richtung Chur zwischen Lachen und Reichenburg gestaut. Der von Einfahrstreifen ist dort ebenfalls blockiert. Sonst Feierabendverkehr, wie man ihn kennt, Brütiseller, Limmataler Kreuz, Gubristunnel, Westring, Nordring, Flughafen Autobahn, A4 und auch der Seedamm betroffen. Alle Meldungen zum Nachlesen und im Detail gibt es auf radiozürichsee.ch oder in der Radio Zürichsee App. Kommt gut an, es ist 5:30 bis 6.
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4: Mit dem Dani Quäbühl. Ein Brand auf einem Autoschrottplatz im Zürcherischen Buchs sorgt für eine grosse schwarze Rauchwolke. Auf der Warn-App AlertSwiss wird die Bevölkerung im ganzen Vorteil aufgefordert, Fenster und Türen zuzuhalten und Lüftungen und Klimaanlagen abzustellen. Außerdem ist auch der Verkehr stark beeinträchtigt, darum soll man das Vorteil weiträumig umfahren. Der Nationalrat will die Immobilienspekulation eindämmen und den Preisanstieg von Wohnungen und Häusern bremsen. Mit dem Ziel hat er sich heute für eine Verschärfung von der sogenannten Lex Koller ausgesprochen. Das Gesetz schränkt den Kauf von Immobilien durch Ausländerinnen und Ausländer ein. Die eidgenössischen Räte senken die Hürden für eine Berufstätigkeit über das Rentenalter aus. Heute ist zwar eine Verlängerung von der beruflichen Vorsorge bis 70 möglich, für das braucht es aber eine Meldung von der versicherten Person. Jetzt sollen die Personen automatisch versichert bleiben, wenn sie nicht ausdrücklich darauf verzichten.
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4: Am Abend ist es klar. Aktuell messen wir in der Stadt Zürich, Herliberg und Sneffels 21 Grad. Auch morgen ist es abgesehen von einzelnen Nebelfeldern am Morgen schön. Das aktuelle Wetter und die genaue Prognose für euren Standort findet ihr auch jederzeit in der Radio Zürich App.
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Jetzt geben wir nochmal so richtige Energie durchboxen mit dem Rocky 4 Soundtrack von Survivor aus dem 85 und dann ein bisschen Musik zum Mitwippen beim Paul Young und seinem 80er-Hit Love of the Common People.

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3: Immer noch der Brand zu Buchswo beschäftigt. Mehr dazu in den News und auch immer noch der Unfall, der auf der Flughafenautobahn beschäftigt. Fahrt Richtung Flughafen zwischen Zürich Nord und dem Bubenholztunnel. Darum Stau, der linke Fahrstreifen ist dort gesperrt. Sonst haben wir Feierabendverkehr an allen bekannten Strecken. Das heisst rund um den Gubrist, rund um das Limmataler und das Brütisellenkreuz, Autobahnende Wiedicke, dann beim Milchbucktunnel A4 Richtung Schaffhaus und auch über den Seedamm und über die Oberlandautobahn. Alle Meldungen im Detail gibt es immer auf radiozürichsee.ch oder in der Radio Zürichsee App zum Nachlesen. Kommt alle gut und sicher an, es ist 5 vor 6.
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4: Mit dem Dani Kleebühl. Im zürcherischen Buchs sorgt ein Grossbrand für eine starke Rauchentwicklung. Betroffen ist ein Autoabbruchareal. Laut Kantonspolizei Zürich gibt es bis jetzt keine Meldungen über Verletzte. Auf der Warn-App Alert Suisse wird die Bevölkerung im ganzen Vorteil aufgefordert, Fenster und Türen zuzuhalten und Lüftungen und Klimaanlagen abzustellen. Außerdem ist auch der Verkehr stark beeinträchtigt, darum soll man das Vorteil weiträumig umfahren. Der US-Präsident Donald Trump hat vor der UNO-Vollversammlung in New York seinen Iran-Krieg verteidigt. Der Iran sei der Tyrann vom Nahen Osten gewesen und sei das jetzt nicht mehr. Er löse niemals zu, dass der Iran eine Atomwaffe hat, hat der US-Präsident in seiner Ansprache vor der UNO-Vollversammlung gesagt. Er hat zu einer vollständigen wirtschaftlichen Isolation vom Iran aufgerufen. Die müsse so lange gehen, bis der Iran seine Angriffe auf die Schifffahrt einstellt, seine nuklearen Ambitionen aufgibt und die Unterstützung von Terrororganisationen stoppe. Außerdem hat Donald Trump einmal mehr ein baldiges Ende vom russischen Angriffskrieg gegen die Ukraine in Aussicht gestellt. Zum Schluss noch die gute Nachricht vom Tag. Forschende von der EMPAT Dübendorf haben zusammen mit dem Schweizer Weltraumunternehmen Beyond Gravity einen Vibrationsschutz für Satelliten entwickelt. Der neue Adapter schützt Satelliten vor starken Erschütterungen beim Start der Rakete. Dank dieser Dämmung können wir noch empfindlichere Messinstrumente in den Weltraum schicken, heisst es in der Mitteilung von der Eidgenössischen Materialprüfungs- und Forschungsanstalt EMPA.
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4: Am Abend ist es klar, aktuell messen wir in der Stadt Zürich 21 Grad, zu Horgen und zu Dübendorf sind es 20 Grad. Am Morgen ist es abgesehen von einzelnen Nebelfeldern am Morgen schön.
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3: Das ist Radio Zürichsee am Dienstagabend. Schön habt ihr eingeschaltet für den guten Mix. Sorgen jetzt 90er von Beloved und 80er von Bonnie Tyler und auch die Police mit einem zum ein mitsingen und den schönen Abend geniessen.
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0: feiert jemand den 75. wo er, wenn er in nächster Zeit zum Beispiel zu Oster am Oktoberfest Zürich-Oberland sind, ziemlich sicher werden gehören.
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0: Wolfgang Petri, heute Geburtstag, einer der grössten in der Schlagerszene. Wir wünschen alles Gute und jetzt alle zusammen.
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0: 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Und wenn ihr übrigens noch nichts in die Richtung geplant habt im Herbst, auf radiozürichsee.ch haben wir eine Liste online mit allen Oktoberfestern, aber auch allen grossen Programmtipps, die sonst in der Region so laufen, für eure Inspiration in diesem wunderschönen Herbst. Vermutlich weniger am Oktoberfest, aber bei uns für die gute Laune zuständig sind Spin Doctors mit ihrem Two Princes oder auch die Paula Abdul.

0: Der Sänger, der als nächstes eine Frau besingt, ist ein Pionier vom multiethnischen Rock und eine Pop-Ikone mit gesundem Lebensstil. Er und seine Joanna hören wir nach Verkehr und Wetter.
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0: Weiterhin die Info von der Warn-App Alert Swiss. Ein Brandbuchs verursacht grosse Rauchentwicklung, betroffen ist dadurch das ganze Furtal. Es wird empfohlen, nicht ins Gebiet zu gehen, das Furtal grossräumig zum Fahren, alle Fenster sowie Türen zuzumachen und Klimaanlagen abschalten. Und dann der Der Unfall an der Flughafenautobahn bzw. auf der Flughafenautobahn sorgt für viel Stau in der Umgebung. Zwischen Zürich Nord und dem Bubenholztunnel drum Stau. Dort ist der linke Fahrstreifen gesperrt und es braucht 15 Minuten Geduld. 45 Minuten Geduld braucht ihr, wenn ihr von der A1 Richtung Bern fahrt, ab dem Rastplatz Balterschwil und in Gegenrichtung ab Dietikon. Bis zum Gubristunnel braucht ihr auch mindestens 10 Minuten Geduld. Und das gilt auch ab dem Rastplatz Büsisee. Dort also alles so ziemlich verstopft. Das betrifft auch den Milchbuchtunnel, da vier Richtung Schaffhausen und über den Seedamm ebenfalls viel Stau. Alle Meldungen zum Nachlesen einmal online auf radiozürichsee.ch oder in der Radio Zürichsee App. Allen, die es brauchen können, wünsche ich viel Geduld. Es ist 6:55.
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2: Am Abend ist es klar. Aktuell messen wir in der Stadt Zürich 21 Grad, Zrütti 20 Grad und in Uzne sind es 19 Grad. Am Morgen ist es abgesehen von einzelnen Nebelfeldern am Morgen schön. Das aktuelle Wetter und die genaue Prognose für euren Standort findet ihr auch jederzeit in der Radio Zürichsee App.
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Higher Love, How Bizarre und Moonlight Shadow. In dieser Reihenfolge begleiten wir euch am Dienstagabend. Das Beste aus 80er, 90er und noch mehr hier bei Radio Zürichsee. Kommt gut heim.

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4: Achtung A15 Oberlandautobahn Brütisellen Richtung Uster zwischen Tegnau und Volkerzwil besteht Gefahr wegen Gegenständen auf der Fahrbahn. Und dann haben wir A51 Zürich Richtung Flughafen zwischen Zürich Nord und Werft immer noch stockenden Verkehr wegen einem Unfall. Die Unfallstelle ist unterdessen geräumt. Es gibt aber dort in der ganzen Region immer noch sehr grosse Behinderungen. Sonst der normale Abendverkehr, Stau und stockenden Verkehr auf den bekannten Abschnitten im Grossraum Zürich, im Zürich-Oberland und rund um den Zürichsee. Alle Meldungen im Detail findet ihr jederzeit auf radiozürichsee.ch oder in der Radio Zürichsee-App. Allen unterwegs eine gute Fahrt. Das wird in 4 Minuten 7.
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4: Mit dem Dani Krähenbühl. Im Streit um Grönland haben die USA, Dänemark und die Arktisinseln ein Abkommen geschlossen. Der US-Präsident Donald Trump, der dänische Ministerpräsident Mette Frederiksen und der grönländische Regierungschef Jens Frederik Nielsen haben heute am Rand von der UNO-Vollversammlung in New York die Vereinbarung unterzeichnet. Bei dem Abkommen geht es um Sicherheitsinteressen. Bei seiner Rede vor der UNO-Generalversammlung hat Donald Trump angekündigt, dass die Vorbereitungen für den Aufbau von einer grossen US-Militärpräsenz in Grönland sofort anfangen. Konkret sollen zwei grosse neue Militärbasen entstehen. In der Vergangenheit hat Donald Trump mehrfach mit einer Annexion von Grönland droht und damit die europäischen Partner brüskiert. Versicherte sollen online auf ihre AHV- und IV-Daten können zugreifen. Nach dem Nationalrat hat heute auch der Ständerat eine vollständige Digitalisierung von der Sozialversicherung gut geheissen. Die Plattform soll frühestens ab übernächstes Jahr verfügbar sein. Auf dieser Plattform soll man zum Beispiel die eingezahlten AHV-Beiträge können abrufen. Wer sich registriert, soll jedes Jahr automatisch einen Auszug bekommen. So sollen die Versicherten auf allfällige Beitraglücken aufmerksam gemacht werden. Außerdem soll man auf dem Portal eine automatisierte Berechnung der künftigen Renten bekommen. Künstliche Intelligenz hat den Zürcher Arbeitsmarkt schon spürbar beeinflusst. Das schreibt die Zürcher Volkswirtschaftsdirektion im aktuellen Wirtschaftsmonitoring. Dank künstlicher Intelligenz könnte die Arbeitsproduktivität im Kanton Zürich in den nächsten 10 Jahren um gut 1% zusätzlich pro Jahr wachsen. Wenn das Potenzial ausgeschöpft wird, wäre das eine Verdoppelung vom Produktionswachstum von der letzten Jahr. Umgekehrt zeigen sich aber auch schon Auswirkungen auf Arbeitsplätze. In Berufen, wo der KI stark ausgesetzt sind, hat sich die Zahl der Stellensuchenden im Kanton Zürich innerhalb von weniger als 4 Jahren mehr als verdoppelt.
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4: Am Abend ist es klar. Aktuell messen wir in der Stadt Zürich 20 Grad, zu Freienbach und zu Dietlicken sind es 19 Grad. Am Morgen ist es abgesehen von einzelnen Nebelfeldern am Morgen schön.
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